0: heute die Sommerferien. Das Bundesinnenministerium arbeitet an Plänen für einen neuen Personalausweis, ohne Adressfeld und mit größerem Foto. Das berichtet die Rheinische Post. Philipp Rösler weiß mehr.
1: Wer umzieht, kennt das. Der lästige Adressaufkleber auf dem Ausweis. Der könnte bald wegfallen. Das Ministerium denkt darüber nach, das Adressfeld ganz zu streichen, weil viele Alltagsvorgänge ohnehin schon digital ablaufen. Für Fälle, wo der Ausweis bisher als Adressnachweis nötig war, soll es dann digitale Lösungen geben. Geplant sind außerdem unter anderem ein größeres Foto und bessere Sicherheitsmerkmale, um Fälschungen schwieriger zu machen.
0: Beim Thema KI sind viele sowieso skeptisch und mehrere unkontrollierte Ausbrüche bei Tests befeuern die Sorgen um die Cybersicherheit weiter. KI-Modelle hatten sich selbstständig gemacht und fremde Websites gehackt. Was es braucht? Klare Regeln und bessere Überwachung, sagte uns der KI-Experte Thorsten Holz vom Max-Planck-Institut für Sicherheit.
2: So als Vergleich zum Beispiel, wenn jetzt eine Arzneimittel zugelassen wird, dann gibt es vorher umfangreiche Tests, die ein Pharmazieunternehmen durchführen muss. Oder es gibt auch in vielen anderen Bereichen klare Regeln, also auch zum Beispiel bei Flugzeugen oder auch beim Brandschutz. Und ich glaube, hier muss die KI-Industrie auf jeden Fall auch noch nachziehen.
0: Die Freiwasserschwimmer haben für das deutsche Team bei der EM in Paris die 4. Goldmedaille gewonnen. In der Mixed-Staffel war das Quartett um den zweifachen Europameister Florian Wellbrock nicht zu schlagen und siegte vor Italien und Ungarn. 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
1: Ich bin Philipp Nützig. In einigen Bundesländern dürfen LKWs auch heute auf den Straßen unterwegs sein. Die Landesregierungen von NRW, Niedersachsen, Rheinland-Pfalz und dem Saarland haben das Fahrverbot wegen des anhaltenden Niedrigwassers in den Flüssen ausgesetzt. Auf den Straßen dürfte es auf jeden Fall voller werden. Der ADAC hatte bereits vorab wegen des Reiseverkehrs vor Stau gewarnt. Unter anderem in Rheinland-Pfalz und dem Saarland enden heute die Sommerferien. Die meisten Deutschen wollen an der Rente mit 63 festhalten. Das geht aus einer Umfrage für die Bild am Sonntag hervor. Tom Husse, mehr als zwei Drittel sind gegen die Abschaffung.
2: Ja, und über die Hälfte will die Frührente sogar selbst nutzen oder hat das bereits getan. Über das Aus der Rente mit 63 wird bereits seit einiger Zeit gestritten. Widerstand gegen die Rentenreform kommt von mehreren Ministerpräsidenten. Und auch Gewerkschaften machen Druck auf die Bundesregierung. Verdi-Chef Wernicke sagte der Bild, die Pläne würden die Lebensleistung vieler Beschäftigter missachten. Ähnlich sieht es auch die IG Metall.
1: Die Ausbrüche von KI-Modellen bei Tests haben zuletzt immer wieder eine Diskussion um den Umgang mit der Technik ausgelöst. Viele sorgen sich um die Sicherheit im Netz, weil Cyberkriminelle vielleicht leichtes Spiel haben. KI-Experte Thorsten Holz vom Max-Planck-Institut für Sicherheit sieht dadurch aber eher Unternehmen in Gefahr. Er sagte uns:
3: Als Privatperson muss man sich jetzt nicht unbedingt Sorgen machen, weil die Angriffe auf Privatpersonen ist meistens, dass also ein Betrüger versucht, das Opfer dazu zu bringen, solch ein Passwort einzugeben oder auf einen Link drauf zu klicken, oder es werden gestohlene Passwörter benutzt. Und das sind eben die Angriffe, die jetzt über KI-Modelle nicht unbedingt deutlich besser werden.
1: Mitten in der Urlaubszeit ist der Vulkan Ätna auf Sizilien erneut ausgebrochen. Der größte aktive Vulkan Europas stieß eine riesige Wolke aus Rauch und Asche aus. Am nahegelegenen Flughafen wurden Starts und Landungen zeitweise gestrichen. 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
1: Ich bin Philipp Nützig. Schönen guten Morgen. Auch heute am Sonntag dürfen Lkw in einigen Bundesländern fahren. Das Fahrverbot wurde in Niedersachsen, NRW, Rheinland-Pfalz und dem Saarland wegen des anhaltenden Niedrigwassers in den Flüssen vorübergehend ausgesetzt. Da unter anderem in Rheinland-Pfalz und dem Saarland heute auch noch die Sommerferien enden, hatte der ADAC schon vorab vor vielen Staus gewarnt. Die zusätzlichen Lkw auf den Straßen kommen da nun dazu. Die meisten Deutschen wollen an der Rente mit 63 festhalten. Das geht aus einer Umfrage für die Bild am Sonntag hervor. Tom Husse, mehr als zwei Drittel sind gegen die Abschaffung.
2: Ja, und über die Hälfte will die Frührente sogar selbst nutzen oder hat das bereits getan. Über das Aus der Rente mit 63 wird bereits seit einiger Zeit gestritten. Widerstand gegen die Rentenreform kommt von mehreren Ministerpräsidenten. Und auch Gewerkschaften machen Druck auf die Bundesregierung. Verdi-Chef Wernicke sagte der Bild, die Pläne würden die Lebensleistung vieler Beschäftigter missachten. Ähnlich sieht es auch die IG Metall.
1: Das Bundesinnenministerium arbeitet an Plänen für einen neuen Personalausweis, ohne Adressfeld und mit größerem Foto. Das berichtet die Rheinische Post. Philipp Rösler weiß mehr.
3: Wer umzieht, kennt das. Der lästige Adressaufkleber auf dem Ausweis. Der könnte bald wegfallen. Das Ministerium denkt darüber nach, das Adressfeld ganz zu streichen, weil viele Alltagsvorgänge ohnehin schon digital ablaufen. Für Fälle, wo der Ausweis bisher als Adressnachweis nötig war, soll es dann digitale Lösungen geben. Geplant sind außerdem unter anderem ein größeres Foto und bessere Sicherheitsmerkmale, um Fälschungen schwieriger zu machen.
1: In Paris gilt ab sofort eine Helmpflicht für E-Scooter-Fahrer. Der Grund? In letzter Zeit gab es einfach zu viele Unfälle mit den Rollern. Neben dem Helm sind jetzt auch eine Warnweste und Reflektorenpflicht. Wer sich nicht daran hält, riskiert eine Geldstrafe. 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
1: Ich bin Philipp Nützig. Schönen guten Morgen. Auch heute am Sonntag dürfen Lkw in einigen Bundesländern fahren. Das Fahrverbot wurde in Niedersachsen, NRW, Rheinland-Pfalz und dem Saarland wegen des anhaltenden Niedrigwassers in den Flüssen vorübergehend ausgesetzt. Da unter anderem in Rheinland-Pfalz und dem Saarland heute auch noch die Sommerferien enden, hatte der ADAC schon vorab vor vielen Staus gewarnt. Die zusätzlichen Lkw auf den Straßen kommen da nun dazu. Die meisten Deutschen wollen an der Rente mit 63 festhalten. Das geht aus einer Umfrage für die Bild am Sonntag hervor. Tom Husse, mehr als zwei Drittel sind gegen die Abschaffung.
2: Ja, und über die Hälfte will die Frührente sogar selbst nutzen oder hat das bereits getan. Über das Aus der Rente mit 63 wird bereits seit einiger Zeit gestritten. Widerstand gegen die Rentenreform kommt von mehreren Ministerpräsidenten. Und auch Gewerkschaften machen Druck auf die Bundesregierung. Verdi-Chef Wernicke sagte der Bild, die Pläne würden die Lebensleistung vieler Beschäftigter missachten. Ähnlich sieht es auch die IG Metall.
1: Beim Thema KI sind viele sowieso skeptisch und mehrere unkontrollierte Ausbrüche bei Tests befeuern die Sorgen um die Cybersicherheit weiter. KI-Modelle hatten sich selbstständig gemacht und fremde Websites gehackt. Was es braucht? Klare Regeln und bessere Überwachung, sagte uns der KI-Experte Thorsten Holz vom Max-Planck-Institut für Sicherheit.
3: So als Vergleich zum Beispiel, wenn jetzt eine Arzneimittel zugelassen wird, dann gibt es vorher umfangreiche Tests, die Pharmazieunternehmen durchführen muss. Oder es gibt auch in vielen anderen Bereichen klare Regeln, also auch zum Beispiel bei Flugzeugen oder auch beim Brandschutz. Und ich glaube, hier muss die KI-Industrie auf jeden Fall auch noch nachziehen.
1: Mitten in der Urlaubszeit ist der Vulkan Ätna auf Sizilien erneut ausgebrochen. Der größte aktive Vulkan Europas stieß eine riesige Wolke aus Rauch und Asche aus. Am nahegelegenen Flughafen wurden Starts und Landungen zeitweise gestrichen. 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
1: Ich bin Gisa Weber. Schönen guten Morgen. Auch heute am Sonntag dürfen Lkw in einigen Bundesländern fahren. Das Fahrverbot wurde wegen des anhaltenden Niedrigwassers in den Flüssen vorübergehend ausgesetzt. Philipp Nützig berichtet.
2: In Niedersachsen, NRW, Rheinland-Pfalz und dem Saarland sind die Lastwagen heute unterwegs. Und das zusätzlich zu einem Wochenende, an dem der ADAC schon viel Verkehr erwartet hatte. Der Automobilclub hat wegen vieler Baustellen und des Reiseverkehrs vor langen Staus gewarnt. Außerdem enden in Rheinland-Pfalz, dem Saarland und Hessen heute auch noch die Sommerferien.
1: Die Rente mit 63 abschaffen. Für viele Deutsche kommt das nicht in Frage. Eine Umfrage für die Bild am Sonntag zeigt, über 2/3 sind gegen eine Abschaffung der Regelung. Über das Aus der Rente mit 63 wird bereits seit einiger Zeit gestritten. Widerstand gegen die Rentenreform kommt von mehreren Ministerpräsidenten. Und auch Gewerkschaften machen Druck auf die Bundesregierung. Verdi-Chef Wernicke sagte der Bild, die Pläne würden die Lebensleistung vieler Beschäftigter missachten. Aus der Union kommt ein klares Nein zu Steuerplänen von Finanzminister und SPD-Chef Klingbeil. Dabei geht es unter anderem um eine Streichung des Freibetrags für Vereine. Mehr von Holger Dilk.
3: Machen Vereine Gewinne, dann haben sie bislang einen Steuerfreibetrag von 5.000 Euro. Der soll nach den Plänen aus dem Finanzministerium auf 1.000 Euro zusammengestrichen werden. Der finanzpolitische Sprecher der Unionsbundestagsfraktion Günzler stellt in der Welt am Sonntag die Frage, ob man sich den erwartbaren Ärger der Vereine einhandeln müsse, wenn es gerade einmal um 45 Millionen Euro im Jahr gehe. Zudem seien die Pläne aus dem Finanzministerium nicht Teil des Steuerkompromisses des Koalitionsausschusses.
1: Die FIFA stellt sich hinter Präsident Infantino und wirft seinen Kritikern Desinformation vor. In einem online veröffentlichten Statement heißt es, einige Akteure würden versuchen, Infantino gezielt zu schwächen. Wer genau gemeint ist, blieb offen. Der FIFA-Chef steht spätestens seit seinen Plänen, Teile der WM zu verkaufen, massiv in der Kritik. Erste Verbände haben ihn bereits aufgefordert, zurückzutreten. 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
1: Ich bin Gisa Weber. Schönen guten Morgen. Trotz Sonntags dürfen Lkw in einigen Bundesländern heute fahren. Das Fahrverbot wurde in Niedersachsen, Nordrhein-Westfalen, Rheinland-Pfalz und im Saarland wegen des anhaltenden Niedrigwassers in den Flüssen vorübergehend ausgesetzt. Da unter anderem in Rheinland-Pfalz und dem Saarland heute auch noch die Sommerferien enden, hatte der ADAC schon vorab vor vielen Staus gewarnt. Die zusätzlichen Lkw auf den Straßen kommen da nun noch dazu. Die meisten Deutschen wollen an der Rente mit 63 festhalten. Das geht aus einer Umfrage für die Bild am Sonntag hervor. Tumusse, mehr als zwei Drittel sind gegen die Abschaffung.
2: Ja, und über die Hälfte will die Frührente sogar selbst nutzen oder hat das bereits getan. Über das Aus der Rente mit 63 wird bereits seit einiger Zeit gestritten. Widerstand gegen die Rentenreform kommt von mehreren Ministerpräsidenten. Und auch Gewerkschaften machen Druck auf die Bundesregierung. Verdi-Chef Wernicke sagte der Bild, die Pläne würden die Lebensleistung vieler Beschäftigter missachten. Ähnlich sieht es auch die IG Metall.
1: Aus der Union kommt ein klares Nein zu Steuerplänen von Finanzminister und SPD-Chef Klingbeil. Unter anderem geht es um eine Kürzung des Freibetrags für Vereine von 5 auf 1.000 Euro. Der finanzpolitische Sprecher der Unionsbundestagsfraktion Günzler sagte der Welt am Sonntag, das sei nicht Teil der Einigung im Koalitionsausschuss. Die FIFA hat ihrem in der Kritik stehenden Präsidenten Gianni Infantino den Rücken gestärkt. Seinen Kritikern wirft der Weltfußballverband in einem online veröffentlichten Statement Falschinformationen vor. Philipp Nützig berichtet.
3: Einige Akteure würden gezielt versuchen, die FIFA und ihren Präsidenten zu schwächen, heißt es da. Wer gemeint sein soll, blieb offen. Infantinos Pläne, Teile der WM an Investoren zu verkaufen, hatten einen weltweiten Sturm der Entrüstung ausgelöst. Daraufhin rückte Infantino zwar von den Plänen ab, das Vertrauen in den FIFA-Boss ist bei den Mitgliedsverbänden aber weg. Infantino will sich nächstes Jahr eigentlich als FIFA-Chef wiederwählen lassen.
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8: Ich bin Gisa Weber. Schönen guten Morgen. In einigen Bundesländern dürfen Lkw auch heute am Sonntag unterwegs sein. Die Landesregierungen von NRW, Niedersachsen, Rheinland-Pfalz und dem Saarland haben das Fahrverbot wegen des anhaltenden Niedrigwassers in den Flüssen ausgesetzt. Auf den Straßen dürfte es auf jeden Fall voller werden. Der ADAC hatte bereits vorab wegen des Reiseverkehrs vor Staus gewarnt. Unter anderem in Rheinland-Pfalz und dem Saarland enden heute die Sommerferien. Aus der Union kommt ein klares Nein zu Steuerplänen von Finanzminister und SPD-Chef Klingbeil. Dabei geht es unter anderem um eine Kürzung des Freibetrags für Vereine von 5 auf dann noch 1.000 Euro. Der finanzpolitische Sprecher der Unionsbundestagsfraktion Günzler sagte der Welt am Sonntag, das sei nicht Teil der Einigung im Koalitionsausschuss. Fraglich sei auch, ob man sich den erwartbaren Ärger der Vereine einhandeln müsse für ein Einsparpotenzial von 45 Millionen Euro jährlich, so Günzler weiter. Bundesverkehrsminister Bilger will die Boni von Bahnmanagern stärker an deren Leistung knüpfen. Er sagte der Bild am Sonntag, die Bonuszahlungen sinken dann, wenn Vorgaben des Bundes nicht eingehalten werden. Er rechnet aber nicht damit, dass die Pünktlichkeit der Bahn sich schnell verbessern wird. Gesund essen, genug bewegen und vor allem auch geistig und sozial aktiv bleiben. Damit kann man die Wahrscheinlichkeit, im Alter dement zu werden, drastisch senken. Die Weltgesundheitsorganisation geht in den aktuellen Leitlinien davon aus, dass man bis zu 45% des Demenzrisikos beeinflussen kann. Ein Autofahrer ohne Führerschein, ein Betrunkener am Steuer eines Wagens und ein alkoholisierter Radfahrer. Bilanz der Polizei in Geestland innerhalb nur weniger Stunden. Ein 43-Jähriger aus Loxstedt wurde bei einer Kontrolle ohne Fahrerlaubnis erwischt. In der Nacht zu gestern dann ein 25-Jähriger, der mit dem Rad gestürzt war und eine Blutprobe abgeben musste. Und kurze Zeit später wurde der Führerschein eines 61-Jährigen aus Bremerhaven einkassiert. Der hatte über 1,1 Promille gepustet. 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
10: Ich bin Gisa Weber. Schönen guten Morgen. Auch heute am Sonntag dürfen Lkw in einigen Bundesländern fahren. Das Fahrverbot wurde wegen des anhaltenden Niedrigwassers in den Flüssen vorübergehend ausgesetzt. Philipp Nützig berichtet.
11: In Niedersachsen, NRW, Rheinland-Pfalz und dem Saarland sind die Lastwagen heute unterwegs. Und das zusätzlich zu einem Wochenende, an dem der ADAC eh schon viel Verkehr erwartet hatte. Der Automobilclub hat wegen vieler Baustellen und des Reiseverkehrs vor langen Staus gewarnt. Außerdem enden in Rheinland-Pfalz, dem Saarland und Hessen heute auch noch die Sommerferien.
10: Bahnreisende haben die Nase voll von verspäteten Zügen. Deutschlands neuer Verkehrsminister Bilger macht jetzt Druck. Unpünktlichkeit sollen die Bahnvorstände künftig selbst zu spüren bekommen, sagte er der Bild am Sonntag. Mehr von Benno Hille.
12: Bahnkunden und Steuerzahler hätten einen Anspruch darauf, dass der Erfolg der Bahnmanager gemessen wird. Werden die Pünktlichkeitsziele gerissen, sollen auch die Bonuszahlungen sinken. Zudem wird gerade neu festgelegt, wie viel Geld künftig ins Schienennetz fließt. Auch hier will der Bund strenger kontrollieren, was die Zahlungen bewirken. Absolute Pünktlichkeit erwartet Bilger aber erstmal nicht. Im Fernverkehr peilt die Bahn bis 2029 eine Pünktlichkeitsquote von 70% an.
10: Die Union lehnt Steuerpläne aus dem Finanzministerium von SPD-Chef Klingbeil zulasten von Vereinen ab. Der finanzpolitische Sprecher der CDU-CSU-Bundestagsfraktion Günstler sagte der Welt am Sonntag, die Streichung des Freibetrags von 5 auf 1.000 Euro sei nicht Teil der Einigung im Koalitionsausschuss. Gesund essen, genug bewegen und vor allem auch geistig und sozial aktiv bleiben. Damit kann man die Wahrscheinlichkeit, im Alter dement zu werden, drastisch senken. Die Weltgesundheitsorganisation geht in den aktuellen Leitlinien davon aus, dass man bis zu 45% des Demenzrisikos beeinflussen kann. Aufatmen am Gardasee in Italien. Löschkräfte haben den Waldbrand beim Urlaubsort Tignal unter Kontrolle gebracht. Das Feuer war in den Bergen am Westufer des Sees ausgebrochen. Etwa 200 Anwohner und Urlauber mussten das Gebiet verlassen. Sie durften inzwischen zurück in ihre Wohnungen. 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
1: Sonnig ist es bei uns im Nordwesten. Später kommen mehr Wolken dazu und Richtung Abend kann es im Süden vereinzelt Schauer und Gewitter geben bei einer Tagestopptemperatur von 33 Grad. Der Nordseewelle 3-Tage-Trend. Morgen gibt es viele Wolken und vor allem in der Nordhälfte regnet es immer mal wieder. Später lockert es auf bei 20 bis 30 Grad. Dienstag und Mittwoch bleiben insgesamt freundlich, oft trocken und mit viel Sonne.
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2: Ich bin Gisa Weber. Schönen guten Tag. In einigen Bundesländern dürfen Lkw auch heute am Sonntag unterwegs sein. Die Landesregierungen von NRW, Niedersachsen, Rheinland-Pfalz und dem Saarland haben das Fahrverbot wegen des anhaltenden Niedrigwassers in den Flüssen ausgesetzt. Auf den Straßen dürfte es auf jeden Fall voller werden. Der ADAC hatte bereits vorab wegen des Reiseverkehrs vor Staus gewarnt. Unter anderem in Rheinland-Pfalz und dem Saarland enden heute die Sommerferien. Deutschland soll sich nach dem Vorfall am Leipziger Flughafen besser gegen Drohnen wappnen. Bundesinnenminister Dobrindt plant jetzt ein neues Forschungszentrum, um in der Drohnentechnologie Schritt halten zu können, sagte er der Bild am Sonntag. Entstehen soll das Zentrum in Kochstedt in Sachsen-Anhalt. Aus der Union kommt ein klares Nein zu Steuerplänen von Finanzminister und SPD-Chef Klingbeil. Dabei geht es unter anderem um eine Streichung des Freibetrags für Vereine. Mehr von Holger Dilk.
3: Machen Vereine Gewinne, dann haben sie bislang einen Steuerfreibetrag von 5.000 Euro. Der soll nach den Plänen aus dem Finanzministerium auf 1.000 Euro zusammengestrichen werden. Der finanzpolitische Sprecher der Unionsbundestagsfraktion Günzler stellt in der Welt am Sonntag die Frage, ob man sich den erwartbaren Ärger der Vereine einhandeln müsse, wenn es gerade einmal um 45 Millionen Euro im Jahr gehe. Zudem seien die Pläne aus dem Finanzministerium nicht Teil des Steuerkompromisses des Koalitionsausschusses.
2: Ein Autofahrer ohne Führerschein, ein Betrunkener am Steuer eines Wagens und ein alkoholisierter Radfahrer. Bilanz der Polizei in Geestland innerhalb nur weniger Stunden. Ein 43-Jähriger aus Lockstedt wurde bei einer Kontrolle ohne Fahrerlaubnis erwischt. In der Nacht zu gestern dann ein 25-Jähriger, der mit dem Rad gestürzt war und eine Blutprobe abgeben musste. Und kurze Zeit später wurde der Führerschein eines 61-Jährigen aus Bremerhaven einkassiert. Der hatte über 1,1 Promille gepustet. Die FIFA stellt sich hinter ihren in der Kritik stehenden Präsidenten Infantino und wirft seinen Kritikern Desinformation vor. In einem online veröffentlichten Statement heißt es, einige Akteure würden versuchen, Infantino gezielt zu schwächen. Wer genau gemeint sein soll, blieb offen. 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
1: Besser ankommen mit dem besten Verkehrsservice. Auf der A29 Wilhelmshaven Richtung Oldenburg, Achtung, zwischen Sande und dem Wilhelmshavener Kreuz liegen Reifenteile auf der Autobahn. Und in Wilhelmshaven kommt es heute aufgrund des Nordseemann-Triathlons bis 16 Uhr zu Verkehrsbehinderungen und mehrfach kurzfristigen Sperrungen. Habt ihr noch weitere Staus, Blitzer oder Störungen gesehen? Dann könnt ihr sie gerne melden, telefonisch oder per WhatsApp an die Nordseewelle-Hotline 04931 97 3000.
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4: Einen schönen guten Morgen zusammen. Schön, dass ihr mit dabei seid an diesem Sonntag. Wir kümmern uns später, so ab 12, zentral um den Schulanfang. Ab dem kommenden Wochenende, da ist Einschulung, danach geht's los mit dem neuen Schuljahr. Was muss das Kind zur Einschulung schon können? Was braucht es an Laptop oder Tablet oder vielleicht auch nicht? Das alles klären wir später. Davor haben wir auch viel vor. Unter anderem sind wir bei der Deutschen Bahn und der Preisgestaltung. Und gleich das erste Thema, das ist so ein richtiges Aufregerthema. Es geht nämlich gleich um Fruchtfliegen. Da muss ich dringend mit euch drüber reden.

0: Der Sonntag hier mit Nordseewelle. Ich bin Alex und wir kommen zu einem ganz persönlichen Drama in meiner eigenen Küche. Denn wenn man viel lüftet jetzt im Sommer, das mache ich sehr gerne, dann kommen natürlich auch viele Fruchtfliegen gerne mal ein bisschen näher in die Bude. Und da bräuchte ich dringend mal so ein paar Tipps, die gut helfen. Kollegin Elisa hat sich damit auseinandergesetzt. Wie kann ich vorbeugen, dass das Insekten sich bei mir bequem machen?
1: Also alle Orte, an denen Lebensmittel oder auch Reste davon gelagert werden, sind eine Einladung für Insekten. Schmutziges Geschirr sollte also schnellstmöglich abgewaschen und der Müll regelmäßig nach draußen gebracht werden. Wer eine Speisekammer hat, sollte alles möglichst in luftdichten Behältern aufbewahren. Wenn Tiere im Haus wohnen, sollten auch die Näpfe regelmäßig gereinigt werden. Gerade in der Küche können Fliegengitter verhindern, dass die kleinen Insekten ins Haus kommen.
0: Nervig sind ja vor allem Fruchtfliegen. Machen wir uns nichts vor. Was kann ich dagegen tun?
1: Zu Hause kann man sich eine Falle ganz einfach selber bauen. Dazu etwas Apfelessig, Wein oder Fruchtsaft mit Wasser und einem Tropfen Spülmittel vermischen. Der süße Duft lockt die Tiere an. Durch das Spülmittel können die Fliegen sich nicht an der Oberfläche halten und versinken. Es geht aber auch etwas tierfreundlicher. Dazu einen Esslöffel Essig und 2 Esslöffel Saft in einem Glas mischen. Darüber kommt dann eine Plastikfolie mit kleinen Löchern. So ertrinken die Fliegen nicht und sind im Glas gefangen, bis man sie draußen aussetzt.
0: Das sollte ich zügig ausprobieren, dann habe ich damit auch weniger Probleme. Ihr ja vielleicht auch.

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2: Besser ankommen mit dem besten Verkehrsservice. Auf der A29 Wilhelmshaven Richtung Oldenburg. Achtung, zwischen Sande und dem Wilhelmshavener Kreuz liegen Reifenteile auf der Autobahn. Und in Wilhelmshaven kommt es heute aufgrund des Nordseemann-Triathlons bis 16 Uhr zu Verkehrsbehinderungen und mehrfach kurzfristigen Sperrungen. Habt ihr noch weitere Staus, Blitzer oder Störungen gesehen? Dann könnt ihr sie gerne melden, telefonisch oder per WhatsApp an die Nordseewelle-Hotline 04931 97 3000.
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3: Einen schönen guten Tag zusammen. Schön, dass ihr mit am Start seid. Wir haben gleich Trendgetränke von euch für euch. Stellen wir eure Ideen vor, was ihr denn bei größerer Hitze so im Sommer immer gut durch den Hals kriegt.

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0: Mittendrin im August, der Sommer, er ist für uns am Start. Teilweise sehr heiß, teilweise sehr trocken, aber es lohnt sich auch ein bisschen was Flüssiges zu sich zu nehmen. Und da brauchen wir natürlich auch ein paar richtig gute Trendgetränke, damit wir natürlich auch up-to-date sind. Es muss ja nicht immer Alkohol sein, wir haben uns umgehört. Was ist euer Lieblingsgetränk im Sommer?
1: Kräutertee. Ich trinke am liebsten keine kalten Sachen, außer man trinkt mal ein Weinchen oder sowas.
2: Wasser, weil es gesund ist.
3: Sprite, weil es einen guten Geschmack hat und weil es Energie gibt.
4: Aperol Spritz, passt sehr gut in den Sommer.
5: Cola Zero, eine kalte Cola Zero.
6: Meistens Bubble Tea. Ich weiß nicht, es ist erfrischend und kalt.
7: Oasis Tropical, französisches Getränk, ein Banger.
8: Wasser mit Zitrone und Minze mixe ich mir dann selber zusammen. Ist gesund und schmeckt gut.
0: Ich glaube, da haben wir eine ganz schön große Palette an sehr, sehr leckeren Getränken, egal ob mit oder ohne Alkohol im Sommer.

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10: Sonnig ist es bei uns im Nordwesten. Später wird es teils wolkig und zum Abend kann es im Süden vereinzelt Schauer oder Gewitter geben. Meistens bleibt es aber trocken mit einer Tagestopptemperatur von 34 Grad. Der Nordseewelle 3-Tage-Trend. Morgen viele Wolken und vor allem in der Nordhälfte regnet es erstmal. Später lockert es wieder auf, maximal 20 bis 30 Grad. Dienstag und Mittwoch dann meist trocken mit Sonne und ein paar Wolken.
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11: Ich bin Gisa Weber. Schönen guten Tag. Ungewohntes Bild auf der Autobahn. In einigen Bundesländern sind auch heute am Sonntag viele Lkw unterwegs. Nordrhein-Westfalen, Rheinland-Pfalz, Niedersachsen und das Saarland haben das Sonntagsfahrverbot gelockert. Das soll Ersatztransporte möglich machen, weil niedrige Flusspegel aktuell die Schifffahrt behindern. In der Wirtschaft herrscht aber noch Skepsis. Frank Huster vom Speditions- und Logistikverband sagte bei NTV.
12: Es bringt nichts, wenn wir jetzt hier einen Flickenteppich an unterschiedlichen Gesetzen erlassen und an einer Bundeslandsgrenze der Transport dann stoppen muss und der Fahrer dann wieder irgendwo gezwungen ist, sich einen Parkplatz zu suchen, damit er am Montag die Ladung weiter befördern kann. Das wird nicht helfen.
11: Bundesinnenminister Dobrindt plant nach dem Drohnenvorfall am Leipziger Flughafen ein neues Forschungszentrum. Deutschland muss beim Wettrüsten in der Drohnentechnologie Schritt halten, sagte er der Bild am Sonntag. Entstehen soll die Einrichtung beim Zentrum für Luft- und Raumfahrt in Sachsen-Anhalt. Aus der Union kommt ein klares Nein zu Steuerplänen von Finanzminister und SPD-Chef Klingbeil. Unter anderem geht es um eine Kürzung des Freibetrags für Vereine von 5 auf 1.000 Euro. Der finanzpolitische Sprecher der Unionsbundestagsfraktion Günzler sagte der Welt am Sonntag, das sei nicht Teil der Einigung im Koalitionsausschuss. Krebssorgen um Ex-US-Präsident Joe Biden. Offenbar hat sich die Krankheit bei dem 83-Jährigen deutlich verschlimmert. Der Krebs hat Metastasen gebildet, sagte Bidens Sohn Hunter in einem BBC-Interview. Biden hatte kurz nach Ende seiner Amtszeit bekannt gegeben, dass er an Prostatakrebs leidet. Wieder Probleme auf der Bahnstrecke Bremen-Hamburg. Wegen eines Polizeieinsatzes können die Züge des Metronom zwischen Bremen und Rottenburg aktuell nicht fahren. Der Bahnhof Sottrum ist vollständig gesperrt. Sowohl von Bremen als auch von Hamburg aus wurde Ersatzverkehr eingerichtet. Kanada hat wegen schwerer Waldbrände den Notstand ausgerufen. Betroffen ist die Provinz British Columbia an der kanadischen Westküste. Mehr als 20.000 Menschen haben das Gebiet verlassen müssen. Wegen starker Winde hatte sich das Feuer seit Freitag rasant schnell ausgebreitet. 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
10: Besser ankommen mit dem besten Verkehrsservice. In Wilhelmshaven gibt es heute wegen des Nordseemann-Triathlons bis 16 Uhr Verkehrsbehinderungen und mehrfach kurzfristige Sperrungen. Habt ihr noch weitere Staus, Blitzer oder Störungen gesehen? Dann könnt ihr sie gerne melden, telefonisch oder per WhatsApp an die Nordseewelle-Hotline 04931 97 3000.
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13: Einen schönen Sonntag wünsche ich euch. Gleich geht's um das Thema Sicherheit beim Baden. Da kann man nicht oft genug drüber sprechen. Das zeigen die ewig hohen Zahlen bei tödlichen Badeunfällen, vorgestellt in dieser Woche. Wir kümmern uns gleich mal um

0: Ihr kommt sehr entspannt und vor allem bestens gelaunt durch den Sommer hier mit Nordseewelle. Ich bin Alex und bei Temperaturen von 30 Grad und mehr gibt's kaum etwas Schöneres als eine Abkühlung im Wasser. Doch leider, jedes Jahr endet der Badespaß für viele Menschen tödlich. Kollege Simeon, warum ist die Zahl der Toten im Sommer besonders hoch?
1: Also ein Hauptgrund sind die immer längeren Hitzeperioden durch den Klimawandel. Mehr Menschen suchen Abkühlung in Seen und Flüssen und viele unterschätzen dabei die Gefahren oder überschätzen ihre eigenen Schwimmfähigkeiten. Oft kommt Alkohol oder Strömungen dazu und es sind auch immer mehr ältere Menschen betroffen, weil sie empfindlicher auf Hitze reagieren. Und auffällig ist außerdem, dass deutlich mehr Männer als Frauen ertrinken, denn Männer gehen öfter alkoholisiert baden und sind insgesamt ein bisschen leichtsinniger.
0: Wo lauern beim Baden die größten Gefahren?
1: Also die meisten Unfälle passieren tatsächlich an unbewachten Stellen in Flüssen und Seen. Flüsse sind wegen Strömungen und plötzlicher Tiefenunterschiede besonders gefährlich. Bei Seen wird oft die Temperatur unterschätzt, denn die Oberfläche mag zwar warm sein, aber ab einer gewissen Tiefe wird es oft schlagartig kalt. Und wenn man da jetzt einen Körper reinmacht oder reinspringt, ohne sich vorher abzukühlen, kann das einen gefährlichen Kälteschock auslösen.
0: Fassen wir nochmal kurz zusammen, wie schützen wir uns am besten?
1: Also Regel Nummer 1 ist, bevor man reingeht, sollte man sich unbedingt erstmal abkühlen. Also Arme und Beine kurz einmal eintauchen, kurz einmal nass machen, statt sofort einfach reinzuspringen. Dann sich nicht zu überschätzen und wenn man lange schwimmen will, am besten parallel zum Ufer. Und dann am besten auch noch an bewachten Stellen und nie alleine schwimmen gehen. Und gerät man selbst mal in Not, Ruhe bewahren, kontrolliert atmen und sich bei Erschöpfung auf den Rücken treiben lassen. Und nie gegen die Strömung ankämpfen, sondern mit ihr treiben.
0: In dieser Woche hat die DLRG Zwischenbilanz für diesen Sommer gezogen. Immer wieder gibt es auch tödliche Badeunfälle bei uns in Deutschland und auch hier bei uns im Nordwesten.

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1: Besser ankommen mit dem besten Verkehrsservice. In Wilhelmshaven kommt es heute wegen des Nordseemann-Triathlons bis 16 Uhr zu Verkehrsbehinderungen und mehrfach kurzfristigen Sperrungen. Habt ihr noch weitere Staus, Blitzer oder Störungen gesehen? Dann könnt ihr sie gerne melden, telefonisch oder per WhatsApp an die Nordseewelle-Hotline 04931 97 3000.
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2: Moin zusammen, einen schönen Sonntag euch. Jetzt mit Lady Gaga hier in der Playlist und thematisch kümmern wir uns gleich um die Supersparpreise bei der Bahn. Da kommt man nämlich ganz schön schwer dran.

0: Ja, die Deutsche Bahn ist ja gerne so ein bisschen Prügelknabe, weil vieles nicht so wirklich gut läuft. Und immerhin, es gibt ja die sogenannten Supersparpreise, also für den Fernverkehr Fahrten in der zweiten Klasse, die deutlich günstiger sind. Jetzt gibt's aber auch da Probleme, die sind nämlich tagsüber kaum verfügbar. Warum ist das so, Kollege Thomas? Warum ist der Supersparpreis kaum zu bekommen?
1: Das hat vor allem mit der Preislogik der Bahn zu tun. Die Tickets sind nicht unbegrenzt verfügbar, sondern nur in einem kleinen Kontingent. Die Bahn steuert damit die Auslastung ihrer Züge. Also je voller und gefragter eine Verbindung, desto seltener tauchen die billigsten Plätze auf. Tagsüber fahren viele Geschäfts- und Freizeitreisende, deshalb sind gerade diese Verbindungen oft schnell weg.
0: Heißt, wer spät bucht, Zeit automatisch mehr?
1: Meistens ja, aber nicht immer. Die günstigsten Tickets gibt es oft früh im Buchungsfenster, das heißt bis zu 6 Monate vor Abfahrt. Und besonders dann, wenn die Verbindung noch wenig nachgefragt ist. Es kann aber auch kurz vor Abfahrt noch günstige Restkontingente geben, wenn ein Zug nicht voll ist.
0: Was sind zusammengefasst die wichtigsten Spartipps?
1: Nicht nur früh buchen, sondern auch bei der Suche flexibel bleiben, also andere Uhrzeiten austesten. Vielleicht nicht immer die schnellste Verbindung wählen und die Bestpreissuche nutzen. Oft wird dann eine günstigere Randzeit angezeigt, die zwar etwas länger dauert, aber deutlich billiger sein kann. Und ganz wichtig, wer an einem teuren Reisetag unterwegs ist, sollte den Preis mit mehreren Zeitfenstern vergleichen. Und es gibt natürlich auch Bahnalternativen wie den FlixTrain, auch da lohnt sich ein Blick auf die Preise.
0: Ja, manchmal braucht man so den ein oder anderen Tipp, um dann auch an die wirklich ganz günstigen Bahntickets zu kommen.

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3: Sonnig ist es bei uns im Nordwesten. Später wird es teils wolkig und zum Abend kann es im Süden vereinzelt Schauer oder Gewitter geben. Meistens bleibt es aber trocken mit einer Tagestopptemperatur von 34 Grad. Der Nordseewelle 3-Tage-Trend. Morgen viele Wolken und vor allem in der Nordhälfte regnet es erstmal. Später lockert es wieder auf. Maximal 20 bis 30 Grad. Dienstag und Mittwoch dann meist trocken mit Sonne und ein paar Wolken.
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4: Ich bin Gisa Weber. Schönen guten Tag. Deutschland soll sich nach dem Vorfall am Leipziger Flughafen besser gegen Drohnen wappnen. Innenminister Dobrindt plant ein neues Forschungszentrum. Das soll am Zentrum für Luft- und Raumfahrt in Sachsen-Anhalt entstehen. Unterdessen verdichten sich die Hinweise, dass Russland hinter der Attacke steckt. Das zumindest vermuten US-Geheimdienste laut Medienberichten. Politikexperte Gerhard Mangold sagte bei Welt TV.
5: Es passt natürlich ins Bild eines hybriden Krieges, den Russland gegen Deutschland, aber auch gegen andere europäische Staaten führt. Nämlich eine Art und Weise zu vergelten, die Unterstützung für die Ukraine. Es sind ja nicht nur Drohnenzwischenfälle, es sind Sabotageakte durch Wegwerfagenten, es ist Desinformation und Cyberkriminalität.
4: In mehreren Bundesländern dürfen auch heute am Sonntag Lkw auf der Autobahn rollen. NRW, Rheinland-Pfalz, Niedersachsen und das Saarland haben das Sonntagsfahrverbot gelockert. Das soll Ersatztransporte möglich machen, weil niedrige Flusspegel die Schifffahrt behindern. In der Wirtschaft herrscht jedoch Skepsis. Der Speditions- und Logistikverband spricht von einem Flickenteppich. Staatssekretär Peter Kleim aus Rheinland-Pfalz meint dagegen:
6: Das ist eine deutliche Entlastung, weil wir jetzt die Güter, die wir nicht mehr auf dem Rhein transportieren können, dann auf Schiene, aber eben auch auf die Straße umlagern können und damit natürlich die Unternehmen auch entlang des Rheins auch von Transportkosten ein Stück weit entlasten können.
4: Aus der Union kommt ein klares Nein zu Steuerplänen von Finanzminister und SPD-Chef Klingbeil. Unter anderem geht es um eine Kürzung des Freibetrags für Vereine von 5 auf 1.000 Euro. Der finanzpolitische Sprecher der Unionsbundestagsfraktion Günzler sagte der Welt am Sonntag, das sei nicht Teil der Einigung im Koalitionsausschuss. Ein Autofahrer ohne Führerschein, ein Betrunkener am Steuer eines Wagens und ein alkoholisierter Radfahrer. Bilanz der Polizei in Geestland innerhalb nur weniger Stunden. Ein 43-Jähriger aus Loxstedt wurde bei einer Kontrolle ohne Fahrerlaubnis erwischt. In der Nacht zu gestern dann ein 25-Jähriger, der mit dem Rad gestürzt war und eine Blutprobe abgeben musste. Und kurze Zeit später wurde der Führerschein eines 61-Jährigen aus Bremerhaven einkassiert. Der hatte über 1,1 Promille gepustet. Nicht nur Europa, auch Nordamerika kämpft wieder mit schweren Waldbränden. In der kanadischen Provinz British Columbia ist jetzt der Notstand ausgerufen worden. Mehr als 20.000 Menschen mussten das Gebiet verlassen. Einige sind offenbar von den Feuern eingeschlossen worden. Sie sollen jetzt aus der Luft gerettet werden. 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
3: Besser ankommen mit dem besten Verkehrsservice. In Wilhelmshaven kommt es heute wegen des Nordseemann-Triathlons bis 16 Uhr zu Verkehrsbehinderungen und mehrfach kurzfristigen Sperrungen. Habt ihr noch weitere Staus, Blitzer oder Störungen gesehen? Dann könnt ihr sie gerne melden, telefonisch oder per WhatsApp an die Nordseewelle-Hotline 04931 97 3000.
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7: Nordseewelle am Sonntag. Schön, dass ihr am Start seid. Und wir kümmern uns jetzt in erster Linie mal um den Schulanfang. Gleich geht's um den Schlafrhythmus. Das ist unser erster Teilaspekt. Wie führen wir uns selbst und auch unsere Kinder besser an den neuen Alltag heran?

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0: Der Sonntag mit Nordseewelle und es ist noch nicht mal mehr eine Woche bis zur Einschulung. Dann geht's auch langsam wieder los mit dem neuen Schuljahr und das bedeutet natürlich auch, dass wir die Kids wieder auf die Schule vorbereiten müssen. Jetzt kommst du gerade aus dem Urlaub, lange ausgeschlafen, spät ins Bett. Kollege Simeon, wie kommen wir denn am schnellsten wieder in einen normalen Rhythmus?
1: Da muss ich leider gleich sagen, richtig schnell geht das eher nicht. Denn in der Regel lässt sich die innere Uhr pro Tag nur eine halbe bis rund eine Stunde verschieben.
0: Was heißt das konkret?
1: Das heißt, sich wirklich schrittweise an die angepeilte Aufstehzeit heranzutasten. Wenn ich im Urlaub bis 9 Uhr ausgeschlafen habe, aber bald wieder um 6 Uhr raus muss, sollte ich besser nicht von heute auf morgen umschalten, sondern stattdessen jeden Tag etwa 15 bis 30 Minuten den Wecker früher stellen, bis ich dann meine gewünschte Zeit irgendwann wieder habe. Aber auch helles Licht direkt nach dem Aufstehen kann sehr helfen, die innere Uhr neu zu justieren.
0: Gibt's denn auch irgendwelche rettenden Tipps, wenn ich das jetzt nicht so eng gesehen habe?
1: Ja, tatsächlich, die gibt's. Allgemeine Ratschläge für einen gesunden Schlaf können auch hier helfen. Keine schweren Mahlzeiten spät am Abend, weniger oder am besten gar kein Koffein, Alkohol oder Nikotin und ganz wichtig, das Handy nicht noch spät im Bett benutzen. Sonst kann auch noch Sport ein echter Gamechanger sein, denn wenn ich mich so richtig ausgepowert habe, kommt mein Körper schneller in den Ruhezustand.
0: Schauen wir genau auf die Kinder, die müssen natürlich auch früher aufstehen. Fällt's denen schwerer? Gibt's da vielleicht speziellere Tipps?
1: Ja, tatsächlich. Kinder reagieren oft noch sensibler auf Umstellungen im Schlafrhythmus und dementsprechend fällt es ihnen dann auch noch etwas schwerer. Und deswegen gilt gerade bei Kindern nicht erst am Abend vor dem ersten Schultag umstellen, sondern schon früher, am besten in kleinen Schritten, Tag für Tag. Außerdem kann eine feste Abendroutine echt helfen, also Zähne putzen, vorlesen und dann Licht aus, denn so ein wiederkehrendes Ritual signalisiert dem Körper zuverlässig, dass jetzt Schlafenszeit ist.
0: Ja, auch die Schule geht bald wieder los und da müssen die Kinder natürlich auch irgendwie wieder zurück in den Alltagsmodus kommen. Die Tipps habt ihr gehört hier bei Nordseewelle.

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1: Besser ankommen mit dem besten Verkehrsservice. In Wilhelmshaven kommt es heute wegen des Nordseemann-Triathlons bis 16 Uhr zu Verkehrsbehinderungen und mehrfach kurzfristigen Sperrungen. Habt ihr noch weitere Staus, Blitzer oder Störungen gesehen? Dann könnt ihr sie gerne melden, telefonisch oder per WhatsApp an die Nordseewelle-Hotline 04931 97 3000.
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2: Der Sonntag mit Nordseewelle und wir fragen uns gleich, was muss ein Kind eigentlich schon können und was noch nicht, wenn es in die Schule geht. Nächste Woche Samstag ist Einschulung hier bei uns im Nordwesten. Da können wir mal genauer drüber quatschen und das machen wir gleich. 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

0: Nächstes Wochenende sind die Einschulungen hier bei uns im Nordwesten. Der Schulanfang naht. Viele angehende Erstklässler sind stolz, dass sie ihren Namen schon schreiben und vielleicht auch ein bisschen rechnen können. Andere Eltern kommen da vielleicht ins Grübeln. Sollte ihr Kind vor der Schule schon was drauf haben? Kollege Ronny, wie viel Lernen vor der Schule ist eine gute Idee für Kinder?
1: Ja, also erstmal gilt, ein Kind kann eigentlich nicht zu viel Vorwissen mit in die Schule bringen. Also wenn das Kind wissbegierig ist vor der Schule, dann ruhig alles beantworten. Oder wenn es gern rechnen möchte oder lesen, lernen, prima. Sollte man als Eltern unterstützen. Eine Ausnahme sehen manche Experten: Schreiben. Mal so seinen Namen schreiben ist okay, aber wenn Kinder schon regelmäßig schreiben und dabei so eine eigene Art schon zu schreiben entwickeln, quasi eine eigene Handschrift, die aber vielleicht nicht der Schreibweise dann in der Schule entspricht, dann sagen die Experten, müssten sie umlernen und das sei oft mühsamer, als was neu zu lernen.
0: Also beim Schreiben lieber etwas warten, aber sonst, was fördert denn besonders gut? Vorlesen hört man ja immer wieder.
1: Ja, regelmäßiges Vorlesen ist super, weil das Kind da unter anderem auch nebenbei ein Verständnis für Sprache entwickelt. Vielleicht auch schon zu Worten bestimmte Symbole oder Buchstaben verknüpft. Ansonsten empfehlen Experten vor allem, Dinge in den Alltag einzubauen. Also zum Beispiel rechnen, keine Arbeitsblätter oder sowas vorlegen, erst recht keine Pflicht oder Druck draus machen, aber zum Beispiel Würfelspiele. Oder Tisch decken und das Kind bewusst für 4 Personen, 4 Teller, 4 Gabeln und so weiter zählen und verteilen lassen. Also ohne Druck, eher spielerisch.
0: Schule ist ja jetzt nicht nur Rechnen, Lesen, Schreiben. Wie kann ich mein Kind sonst noch vorbereiten?
1: Ja, ganz wichtiger Punkt. Experten sagen, die sozialen Kompetenzen sind für Kinder viel entscheidender, um in der Schule zurechtzukommen. Also zum Beispiel sich in einer Gruppe zurechtfinden oder auch mal warten können, Frust aushalten. Oder sich auch was zu trauen, Fragen zu stellen oder was selbstständig zu machen. Deshalb helfen zum Beispiel viele Kontakte zu anderen Kindern vor der Schule und so Dinge wie mal das Kind alleine zum Bäcker gehen und was kaufen zu lassen. Das gibt so einen Boost an Selbstvertrauen, der in der Schule super nützlich sein kann.
0: So langsam steigt die Spannung. Nächste Woche ist Einschulung hier bei uns im Nordwesten. Und deswegen kümmern wir uns thematisch gleich mal darum, was die Kinder denn an Gerätschaften so brauchen oder vielleicht auch nicht brauchen. 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
7: Sonnig bis wolkig ist es bei uns im Nordwesten und bis zum Nachmittag schieben sich von Südwesten her mehr Wolken rein. Zum Abend kann es dann im Süden auch mal Schauer und Gewitter geben. Die Tagestoptemperatur liegt bei 34 Grad. Der Nordseewelle 3-Tage-Trend. Morgen viele Wolken und vor allem im Norden regnet es häufiger. Später lockert es wieder auf, maximal 20 bis 30 Grad. Am Dienstag und Mittwoch wird es oft trocken und insgesamt freundlicher.
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8: Ich bin Gisa Weber. Schönen guten Tag. Bundesinnenminister Dobrindt will die Drohnenforschung nach dem Vorfall in Leipzig ausbauen. Beim Zentrum für Luft- und Raumfahrt soll eine neue Einrichtung entstehen, sagte er der Bild am Sonntag. Laut Medienberichten vermuten US-Geheimdienste inzwischen Russland hinter der Attacke, ein möglicher Vergeltungsakt für die Hilfe im Ukraine-Krieg. Das Ziel passt gut ins Bild, so Politikexperte Gerhard Mangott bei Welt TV.
9: Gerade am Beginn des Krieges hat die russische Luftwaffe vor allem die Antonov-Werke angegriffen und die Flugzeuge angegriffen. Und damals hat man diese Maschinen dann nach Leipzig verlegt und sie sind dort in einem sicheren Hafen, so meinte man. Und sie sind wichtig für den Transport von Waffen und Munition in die Ukraine.
8: Trotz Sonntags dürfen Lkw in einigen Bundesländern heute fahren. Das Fahrverbot wurde in Niedersachsen, Nordrhein-Westfalen, Rheinland-Pfalz und im Saarland wegen des anhaltenden Niedrigwassers in den Flüssen vorübergehend ausgesetzt. Da unter anderem in Rheinland-Pfalz und dem Saarland heute auch noch die Sommerferien enden, hatte der ADAC schon vorab vor vielen Staus gewarnt. Die zusätzlichen Lkw auf den Straßen kommen da nun noch dazu. Die Union lehnt Steuerpläne aus dem Finanzministerium von SPD-Chef Klingbeil zulasten von Vereinen ab. Der finanzpolitische Sprecher der CDU-CSU-Bundestagsfraktion Günstler sagte der Welt am Sonntag, die Streichung des Freibetrags von 5 auf 1.000 Euro sei nicht Teil der Einigung im Koalitionsausschuss. In Paris gilt ab sofort eine Helmpflicht für E-Scooter-Fahrer. Der Grund? In letzter Zeit gab es einfach zu viele Unfälle mit den Rollern. Neben dem Helm gibt es jetzt auch eine Warnweste und Reflektorenpflicht. Wer sich nicht daran hält, riskiert eine Geldstrafe. Sensationsfund im Mittelmeer. Taucher haben vor der italienischen Küste ein gut 2000 Jahre altes Schiffswrack entdeckt. Es stammt aus der Römerzeit und hatte hunderte Amphoren geladen. Ursprünglich waren die wohl mit Wein gefüllt. Den entscheidenden Hinweis auf das Wrack hatten Fischer geliefert. 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
7: Besser ankommen mit dem besten Verkehrsservice. In Wilhelmshaven gibt es heute wegen des Nordseemann-Triathlons bis in den Abend Verkehrsbehinderungen und mehrfach kurzfristige Sperrungen. Habt ihr noch weitere Staus, Blitzer oder Störungen gesehen? Dann könnt ihr sie gerne melden, telefonisch oder per WhatsApp an die Nordseewelle-Hotline 04931 97 3000.
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10: Nordseewelle am Sonntag und wir kümmern uns gleich um die Frage, was braucht ein Kind für die Schule eigentlich an technischer Ausstattung? Darum geht's gleich hier.
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0: einer Woche startet das neue Schuljahr hier bei uns im Nordwesten. Nordseewelle hier am Sonntag. Ich bin Alex. Tablet, Laptop oder doch Papier und Stift? Für viele Familien beginnt mit dem neuen Schuljahr auch diese Frage, wie viel Technik eigentlich sein muss. Kollege Simeon, angenommen, das Kind braucht für die Schule ein technisches Gerät. Lieber ein Tablet oder ein Laptop?
1: Also genau, das kommt drauf an, was gebraucht wird. Tablets sind leichter und gut fürs Mitschreiben mit Stift oder für kreative Aufgaben. Ein Laptop lohnt sich dann, wenn viel getippt werden muss oder spezielle Schulsoftware nur unter Windows läuft. Am besten fragt man in der Schule nach, wofür das Gerät gebraucht wird und ob überhaupt eins nötig ist. Denn oft reicht es schon, dem Kind ein zweites Konto auf dem eigenen Laptop einzurichten, denn damit lassen sich die meisten Aufgaben schon erledigen. Ab der weiterführenden Schule kann sich dann aber ein eigenes Gerät manchmal lohnen.
0: Was ist mit Schul-Apps? Welche gibt's und wie sicher sind die?
1: Ja, also die gibt's tatsächlich zuhauf. Und Studien zeigen, die können auch richtig was bringen, weil sie Inhalte einfach viel spielerischer vermitteln. Aber im App Store gibt es gerade über 500.000 Apps und da ist natürlich auch viel Mittelmaß dabei. Gerade beim Datenschutz sollte man aufpassen, denn viele Apps fragen persönliche Daten ab und schalten Werbung. Deshalb als Faustregel, lieber eine App der Schule oder vom Land nutzen, statt wahllos irgendwas aus dem Store zu laden. Die Apps Anton oder die Website Serlo eignen sich beispielsweise ganz gut.
0: Jetzt sollen natürlich die Kinder nicht Ewigkeiten vor Bildschirmen hängen für die Schulzeit. Wie können wir das da regeln?
1: Als Faustregel gelten die Empfehlungen der Bundeszentrale für gesundheitliche Aufklärung. Grundschulkinder höchstens 45 Minuten Bildschirmzeit in ihrer Freizeit, 10- bis 12-Jährige etwa eine Stunde und ältere Jugendliche sollten auch nicht über 2 Stunden kommen. Hausaufgaben zählen da natürlich nicht rein. Und es kommt nicht auf die reine Zeit vom Bildschirm an. Wichtig ist auch die Art der Nutzung. Kreativ was Eigenes zu gestalten, ist etwas ganz anderes als stumpfes TikTok-Scrolling.
0: Ja, auch der technische Aspekt, der wird für die Schule immer wichtiger.

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1: Besser ankommen mit dem besten Verkehrsservice. In Wilhelmshaven kommt es heute wegen des Nordseemann-Triathlons bis in den Abend zu Verkehrsbehinderungen und mehrfach kurzfristigen Sperrungen. Habt ihr noch weitere Staus, Blitzer oder Störungen gesehen? Dann könnt ihr sie gerne melden, telefonisch oder per WhatsApp an die Nordseewelle-Hotline 04931 97 3000.
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2: Mit Nordseewelle kommt ihr gut und entspannt durch den Sonntag. Gleich mit Kamerad Felix Jähn und das hier ist Kenya Grace mit Strangers. Hallo zusammen.

0: der Sonntag hier mit Nordseewelle. Ich bin Alex und wir kommen zu einem ganz persönlichen Drama in meiner eigenen Küche. Denn wenn man viel lüftet jetzt im Sommer, das mache ich sehr gerne, dann kommen natürlich auch viele Fruchtfliegen gerne mal ein bisschen näher in die Bude. Und da bräuchte ich dringend mal so ein paar Tipps, die gut helfen. Kollegin Elisa hat sich damit auseinandergesetzt. Wie kann ich vorbeugen, dass das Insekten sich bei mir bequem machen?
1: Also alle Orte, an denen Lebensmittel oder auch Reste davon gelagert werden, sind eine Einladung für Insekten. Schmutziges Geschirr sollte also schnellstmöglich abgewaschen und der Müll regelmäßig nach draußen gebracht werden. Wer eine Speisekammer hat, sollte alles möglichst in luftdichten Behältern aufbewahren. Wenn Tiere im Haus wohnen, sollten auch die Näpfe regelmäßig gereinigt werden. Gerade in der Küche können Fliegengitter verhindern, dass die kleinen Insekten ins Haus kommen.
0: Nervig sind ja vor allem Fruchtfliegen. Machen wir uns nichts vor. Was kann ich dagegen tun?
1: Zu Hause kann man sich eine Falle ganz einfach selber bauen. Dazu etwas Apfelessig, Wein oder Fruchtsaft mit Wasser und einem Tropfen Spülmittel vermischen. Der süße Duft lockt die Tiere an. Durch das Spülmittel können die Fliegen sich nicht an der Oberfläche halten und versinken. Es geht aber auch etwas tierfreundlicher. Dazu einen Esslöffel Essig und 2 Esslöffel Saft in einem Glas mischen. Darüber kommt dann eine Plastikfolie mit kleinen Löchern. So ertrinken die Fliegen nicht und sind im Glas gefangen, bis man sie draußen aussetzt.
0: Das sollte ich zügig ausprobieren, dann habe ich damit auch weniger Probleme, ihr ja vielleicht auch.

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7: Sonnig bis wolkig ist es bei uns im Nordwesten und bis zum Nachmittag schieben sich von Südwesten her mehr Wolken rein. Zum Abend kann es dann im Süden auch mal Schauer und Gewitter geben. Die Tagestoptemperatur liegt bei 34 Grad. Der Nordseewelle 3-Tage-Trend. Morgen viele Wolken und vor allem im Norden regnet es häufiger. Später lockert es wieder auf, maximal 20 bis 30 Grad. Am Dienstag und Mittwoch wird es oft trocken und insgesamt freundlicher.
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8: Ich bin Jana Klonikowski. Schönen guten Tag. Deutschland soll sich nach dem Vorfall am Leipziger Flughafen besser gegen Drohnen wappnen. Bundesinnenminister Dobrindt plant ein neues Forschungszentrum. Das soll am Zentrum für Luft- und Raumfahrt in Sachsen-Anhalt entstehen. Unterdessen verdichten sich die Hinweise, dass Russland hinter der Attacke in Leipzig steckt. Das zumindest vermuten US-Geheimdienste laut Medienberichten. Und der Politikexperte Gerhard Mangold sagte bei Welt TV:
9: Es passt natürlich ins Bild eines hybriden Krieges, den Russland gegen Deutschland, aber auch gegen andere europäische Staaten führt. Nämlich eine Art und Weise zu vergelten, die Unterstützung für die Ukraine. Es sind ja nicht nur Drohnenzwischenfälle, es sind Sabotageakte durch Wegwerfagenten, es ist Desinformation und Cyberkriminalität.
8: Auch heute am Sonntag dürfen LKWs auf den Autobahnen in einigen Bundesländern fahren. Das Fahrverbot wurde wegen des anhaltenden Niedrigwassers in den Flüssen dort vorübergehend ausgesetzt. Philipp Nützig berichtet.
10: In Niedersachsen, NRW, Rheinland-Pfalz und dem Saarland sind die Lastwagen heute unterwegs. Und das zusätzlich zu einem Wochenende, an dem der ADAC eh schon viel Verkehr erwartet hatte. Der Automobilclub hat wegen vieler Baustellen und des Reiseverkehrs vor langen Staus gewarnt. Außerdem enden in Rheinland-Pfalz, dem Saarland und Hessen heute auch noch die Sommerferien.
8: Die meisten Deutschen wollen an der Rente mit 63 festhalten. Das geht aus einer Umfrage für die Bild am Sonntag hervor. Mehr als zwei Drittel sind gegen die Abschaffung. Über die Hälfte will die Frührente sogar selbst nutzen oder hat das bereits getan. Kanada hat wegen schwerer Waldbrände den Notstand ausgerufen. Betroffen ist die Provinz British Columbia an der kanadischen Westküste. Mehr als 20.000 Menschen haben das Gebiet verlassen müssen. Wegen starker Winde hatte sich das Feuer seit Freitag dort rasend schnell ausgebreitet. Nicht größer als 4 cm, nachtaktiv und offensichtlich ein Kaffeeliebhaber. Forscher haben in Costa Rica auf Kaffeeplantagen eine neue Froschart entdeckt. Das Tier findet auf den Plantagen Feuchtigkeit und Nahrung. Der Kaffeefrosch frisst nämlich Insekten, die dort vorkommen. 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
7: Besser ankommen mit dem besten Verkehrsservice. In Wilhelmshaven kommt es heute wegen des Nordseemann-Triathlons bis in den Abend zu Verkehrsbehinderungen und mehrfach kurzfristigen Sperrungen. Habt ihr noch weitere Staus, Blitzer oder Störungen gesehen? Dann könnt ihr sie gerne melden, telefonisch oder per WhatsApp an die Nordseewelle-Hotline 04931 97 3000.
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11: Der Sonntag mit Nordseewelle, jetzt mit Bruno Mars, I Just Might. Und dann kümmern wir uns gleich mal um eure Lieblingsgetränke, wenn es draußen warm ist.

0: mittendrin im August. Der Sommer, er ist für uns am Start. Teilweise sehr heiß, teilweise sehr trocken, aber es lohnt sich auch, ein bisschen was Flüssiges zu sich zu nehmen. Und da brauchen wir natürlich auch ein paar richtig gute Trendgetränke, damit wir natürlich auch up-to-date sind. Es muss ja nicht immer Alkohol sein, wir haben uns umgehört. Was ist euer Lieblingsgetränk im Sommer?
1: Kräutertee. Ich trinke am liebsten keine kalten Sachen, außer man trinkt mal ein Weinchen oder sowas.
2: Wasser, weil es gesund ist.
3: Sprite, weil es einen guten Geschmack hat und weil es Energie gibt.
4: Aperol Spritz, passt sehr gut in den Sommer.
5: Cola Zero, eine kalte Cola Zero.
6: Meistens Bubble Tea. Ich weiß nicht, es ist erfrischend und kalt.
7: Oasis Tropical, französisches Getränk, ein Banger.
8: Wasser mit Zitrone und Minze mixe ich mir dann selber zusammen. Ist gesund und schmeckt gut.
0: Ich glaube, da haben wir eine ganz schön große Palette an sehr, sehr leckeren Getränken. Egal ob mit oder ohne Alkohol im Sommer.
9: So.

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1: Besser ankommen mit dem besten Verkehrsservice. In Wilhelmshaven kommt es heute wegen des Nordseemann-Triathlons bis in den Abend zu Verkehrsbehinderungen und mehrfach kurzfristigen Sperrungen. Habt ihr noch weitere Staus, Blitzer oder Störungen gesehen? Dann könnt ihr sie gerne melden, telefonisch oder per WhatsApp an die Nordseewelle-Hotline 04931 97 3000.
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2: Der Sonntag mit Nordseewelle. Gleich habe ich unter anderem Taylor Swift und das hier sind Kygo und die Imagine Dragons mit Stars Will Align. Schönen Sonntag euch.

Ja, und mir bleibt nicht mehr viel anderes übrig, als euch einen schönen Restsonntag zu wünschen. Ich bin Alex, für euch nächste Woche Sonntag wie gewohnt wieder hier am Start. Musikalisch lasse ich euch aber noch den ein oder anderen Leckerbissen da. Das ist gleich Ed Sheeran und auch Robin Schulz und Nico Santos sind am Start. Und das hier ist die unvergleichliche Sabrina Carpenter mit Tears. Schönen Sonntag euch.

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9: Sonnig bis wolkig ist es bei uns im Nordwesten am Nachmittag und bis zum Abend schieben sich von Südwesten her mehr Wolken rein. Meist bleibt es trocken, aber ganz vereinzelt kann später auch mal ein Schauer oder ein Gewitter dabei sein. Die Tagestoptemperatur liegt bei 34 Grad. Der Nordseewelle 3-Tage-Trend. Morgen viele Wolken und immer wieder Regen, maximal 20 bis 30 Grad. Am Dienstag weiter Sonne und Wolken, am Mittwoch dann meist sonnig und trocken.
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10: Ich bin Jana Klonikowski. Schönen guten Tag. Nach dem Drohnenvorfall am Leipziger Flughafen verdichten sich die Hinweise, dass Russland dahinter steckt. Laut Berichten gehen davon zumindest die US-Geheimdienste aus, Benno Hille.
11: Ja, die deutsche Politik hatte sich ja bislang eher zurückgehalten. Bundesinnenminister Dobrindt sprach erstmal nur von fremden Mächten. Manche Experten glauben deshalb, dass der Ursprung des Angriffs eben doch nicht ganz so klar ist. Andere wiederum sehen im Leipziger Flughafen ein passendes Ziel für russische Angriffe, weil dort viele Lieferungen für die Ukraine abgewickelt werden. Dobrindt will den Drohnenschutz nun jedenfalls ausbauen und plant ein neues Forschungszentrum. Es soll dafür sorgen, dass Deutschland bei der Abwehrtechnik Schritt hält.
10: In mehreren Bundesländern dürfen auch heute am Sonntag Lkw auf den Autobahnen rollen. NRW, Rheinland-Pfalz, Niedersachsen und das Saarland haben das Sonntagsfahrverbot gelockert. Das soll Ersatztransporte möglich machen, weil niedrige Flusspegel die Schifffahrt behindern. Bundesverkehrsminister Bilger begrüßt den Schritt. Er sagte im Ersten:
12: Wir haben jetzt noch die Chance, durch Verlagerungen des Verkehrs nicht nur auf die Straße, sondern auch auf die Schiene oder auch auf der Wasserstraße, wo es auch Ausweichmöglichkeiten zum Teil noch gibt, diese Versorgungsengpässe zu vermeiden. Also darum geht es, verschiedene Maßnahmen zu ergreifen, dass wir über diesen August kommen.
10: Die Wirtschaft kritisiert dagegen, dass es keine bundeseinheitliche Regelung gibt. Über 50 Millionen Menschen weltweit leben mit Demenz. Einer der Hauptgründe dafür, warum Menschen im Alter pflegebedürftig werden. Die gute Nachricht: Man kann die Wahrscheinlichkeit, selbst zu erkranken, deutlich senken, Anne Brauer.
13: Ja, bis zu 45% des Demenzrisikos lassen sich nach Einschätzung der Weltgesundheitsorganisation beeinflussen. In ihren aktuellen Leitlinien nennt sie zur Vorbeugung die üblichen Verdächtigen, gesunde Ernährung und ausreichend Bewegung. Eine wichtige Rolle spielt aber auch, dass man geistig aktiv ist, sein Gehirn also immer wieder fordert und das auch mit einem aktiven Sozialleben, also viel mit anderen Menschen zu tun hat. Die WHO betont, Demenz ist kein unvermeidlicher Bestandteil des Alterns.
10: Aufatmen am Gardasee in Italien. Löschkräfte haben den Waldbrand beim Urlaubsort Tignale unter Kontrolle gebracht. Das Feuer war in den Bergen am Westufer des Sees ausgebrochen. Etwa 200 Anwohner und Urlauber mussten das Gebiet verlassen. Sie durften inzwischen zurück in ihre Wohnungen. 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
9: Besser ankommen mit dem besten Verkehrsservice. In Wilhelmshaven kommt es heute wegen des Nordseemann-Triathlons bis in den Abend zu Verkehrsbehinderungen und mehrfach kurzfristigen Sperrungen. Habt ihr noch weitere Staus, Blitzer oder Störungen gesehen? Dann könnt ihr sie gerne melden, telefonisch oder per WhatsApp an die Nordseewelle-Hotline 04931 97 3000.
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1: Besser ankommen mit dem besten Verkehrsservice. In Wilhelmshaven kommt es heute wegen des Nordseemann-Triathlons bis in den Abend zu Verkehrsbehinderungen und mehrfach kurzfristigen Sperrungen. Habt ihr noch weitere Staus, Blitzer oder Störungen gesehen? Dann könnt ihr sie gerne melden, telefonisch oder per WhatsApp an die Nordseewelle-Hotline 04931 97 3000.
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3: Sonnig bis wolkig ist es bei uns im Nordwesten am Nachmittag und bis zum Abend schieben sich von Südwesten her mehr Wolken rein. Meist bleibt es trocken, aber ganz vereinzelt kann später auch mal ein Schauer oder ein Gewitter dabei sein. Die Tagestop-Temperatur liegt bei 34 Grad. Der Nordseewelle 3-Tage-Trend. Morgen viele Wolken und immer wieder Regen, maximal 20 bis 30 Grad. Am Dienstag weiter Sonne und Wolken, am Mittwoch dann meist sonnig und trocken.
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4: Ich bin Jana Klonikowski. Schönen guten Tag. Bundesinnenminister Dobrindt will die Drohnenforschung nach dem Vorfall am Leipziger Flughafen ausbauen. Beim Zentrum für Luft- und Raumfahrt soll eine neue Einrichtung entstehen, sagte Dobrindt der Bild am Sonntag. Laut Medienberichten vermuten US-Geheimdienste inzwischen Russland hinter der Attacke. Ein möglicher Vergeltungsakt für die Hilfe im Ukraine-Krieg. Das Ziel passt gut ins Bild, so Politikexperte Gerhard Mangold bei Welt TV.
5: Gerade am Beginn des Krieges hat die russische Luftwaffe vor allem die Antonov-Werke angegriffen und die Flugzeuge angegriffen. Und damals hat man diese Maschinen dann nach Leipzig verlegt und sie sind dort in einem sicheren Hafen, so meinte man. Und sie sind wichtig für den Transport von Waffen und Munition in die Ukraine.
4: In einigen Bundesländern dürfen LKWs auch heute am Sonntag unterwegs sein. NRW, Niedersachsen, Rheinland-Pfalz und das Saarland haben das Fahrverbot gelockert. Grund sind die niedrigen Wasserstände in den Flüssen, die die Schifffahrt behindern. Die Wirtschaft kritisiert, dass es keine bundeseinheitliche Regelung gibt. Bahnreisende haben die Nase voll von verspäteten Zügen und Deutschlands neuer Verkehrsminister Bilger macht jetzt Druck. Unpünktlichkeit sollen die Bahnvorstände künftig selbst zu spüren bekommen, sagte er der Bild am Sonntag. Mehr dazu von Benno Hille.
6: Bahnkunden und Steuerzahler hätten einen Anspruch darauf, dass der Erfolg der Bahnmanager gemessen wird. Werden die Pünktlichkeitsziele gerissen, sollen auch die Bonuszahlungen sinken. Zudem wird gerade neu festgelegt, wie viel Geld künftig ins Schienennetz fließt. Auch hier will der Bund strenger kontrollieren, was die Zahlungen bewirken. Absolute Pünktlichkeit erwartet Bilger aber erstmal nicht. Im Fernverkehr peilt die Bahn bis 2029 eine Pünktlichkeitsquote von 70% an.
4: Gesund essen, genug bewegen und vor allem auch geistig und sozial aktiv bleiben. Damit kann man die Wahrscheinlichkeit, im Alter dement zu werden, drastisch senken. Die Weltgesundheitsorganisation geht in ihren aktuellen Leitlinien davon aus, dass man bis zu 45% des Demenzrisikos beeinflussen kann. 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
3: Besser ankommen mit dem besten Verkehrsservice. In Wilhelmshaven kommt es heute wegen des Nordseemann-Triathlons bis in den Abend zu Verkehrsbehinderungen und mehrfach kurzfristigen Sperrungen. Habt ihr noch weitere Staus, Blitzer oder Störungen gesehen? Dann könnt ihr sie gerne melden, telefonisch oder per WhatsApp an die Nordseewelle-Hotline 04931 97 3000.
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1: Besser ankommen mit dem besten Verkehrsservice. Im Kreis Ammerland ist die Oldenburger Straße zwischen Warnbek und Raschstede in beide Richtungen wegen eines Feuerwehreinsatzes gesperrt. Habt ihr noch weitere Staus, Blitzer oder Störungen gesehen? Dann könnt ihr sie gerne melden, telefonisch oder per WhatsApp an die Nordseewelle Hotline 04931 97 3000.
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8: Sonnig ist es gerade bei uns im Nordwesten, dazu nur ein paar Wolken. Im Süden können am Abend gelegentlich Schauer und Gewitter auftauchen. Insgesamt bleibt es aber richtig warm mit einer Tagestopptemperatur von 34 Grad. Der Nordseewelle 3-Tage-Trend. Morgen viele Wolken und vor allem Richtung Norden immer mal Regen. Später freundlicher bei 20 bis 30 Grad. Am Dienstag bleibt es meist trocken und am Mittwoch gibt's viel Sonne.
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9: Ich bin Jana Klonikowski. Schönen guten Tag. Nach dem Drohnenvorfall am Leipziger Flughafen verdichten sich die Hinweise, dass Russland dahinter steckt. Laut Berichten gehen davon zumindest die US-Geheimdienste aus, Benno Hille.
10: Ja, die deutsche Politik hatte sich ja bislang eher zurückgehalten. Bundesinnenminister Dobrindt sprach erstmal nur von fremden Mächten. Manche Experten glauben deshalb, dass der Ursprung des Angriffs eben doch nicht ganz so klar ist. Andere wiederum sehen im Leipziger Flughafen ein passendes Ziel für russische Angriffe, weil dort viele Lieferungen für die Ukraine abgewickelt werden. Dobrindt will den Drohnenschutz nun jedenfalls ausbauen und plant ein neues Forschungszentrum. Es soll dafür sorgen, dass Deutschland bei der Abwehrtechnik Schritt hält.
9: In mehreren Bundesländern dürfen auch heute am Sonntag Lkw auf den Autobahnen rollen. NRW, Rheinland-Pfalz, Niedersachsen und das Saarland haben das Sonntagsfahrverbot gelockert. Das soll Ersatztransporte möglich machen, weil niedrige Flusspegel die Schifffahrt behindern. Bundesverkehrsminister Bilger begrüßt den Schritt. Er sagte im Ersten:
11: Wir haben jetzt noch die Chance, durch Verlagerungen des Verkehrs nicht nur auf die Straße, sondern auch auf die Schiene oder auch auf der Wasserstraße, wo es auch Ausweichmöglichkeiten zum Teil noch gibt, diese Versorgungsengpässe zu vermeiden. Also darum geht es, verschiedene Maßnahmen zu ergreifen, dass wir über diesen August kommen.
9: Die Wirtschaft kritisiert dagegen, dass es keine bundeseinheitliche Regelung gibt. Die meisten Deutschen wollen an der Rente mit 63 festhalten. Das geht aus einer Umfrage für die Bild am Sonntag hervor. Mehr als zwei Drittel sind gegen die Abschaffung. Über die Hälfte will die Frührente sogar selbst nutzen oder hat das bereits getan. Ob man im Alter dement wird, hat man zu einem Teil auch selbst in der Hand. Bis zu 45% des Demenzrisikos kann man beeinflussen, sagt die Weltgesundheitsorganisation. Wie bei so vielen anderen Erkrankungen empfiehlt die WHO in ihren aktuellen Leitlinien einen gesunden Lebensstil, also ausreichend Bewegung und gesund essen sowie Finger weg von Tabak und Alkohol. Außerdem spielen geistige Aktivitäten und ein aktives Sozialleben eine große Rolle. Die WHO betont, Demenz ist kein unvermeidlicher Bestandteil des Alterns. 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
8: Besser ankommen mit dem besten Verkehrsservice. Im Kreis Ammerland ist die Oldenburger Straße zwischen Bahnweg und Raschstede in beide Richtungen wegen eines Feuerwehreinsatzes gesperrt. Habt ihr noch weitere Staus, Blitzer oder Störungen gesehen? Dann könnt ihr sie gerne melden, telefonisch oder per WhatsApp an die Nordseewelle Hotline 04931 97 3000.
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2: Besser ankommen mit dem besten Verkehrsservice. Im Kreis Ammerland ist die Oldenburger Straße zwischen Bahnweg und Raschstede in beide Richtungen wegen eines Feuerwehreinsatzes gesperrt. Habt ihr noch weitere Staus, Blitzer oder Störungen gesehen? Dann könnt ihr sie gerne melden, telefonisch oder per WhatsApp an die Nordseewelle-Hotline 04931 97 3000.
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4: Ich bin Jana Klunikowski. Schönen guten Abend. Nach dem Drohnenvorfall am Leipziger Flughafen verdichten sich die Hinweise, dass Russland dahinter steckt. Laut Berichten gehen davon US-Geheimdienste aus. Auch einige Sicherheitsexperten hatten die Vermutung geäußert. Bundesinnenminister Dobrindt hatte dagegen erstmal nur von fremden Mächten gesprochen. Dobrindt will den Drohnenschutz nun jedenfalls ausbauen und plant ein neues Forschungszentrum. Das soll dafür sorgen, dass Deutschland bei der Abwehrtechnik Schritt hält. Auch wenn heute Sonntag ist, in einigen Bundesländern dürfen LKWs heute fahren. Niedersachsen, NRW, Rheinland-Pfalz und das Saarland haben das Fahrverbot gelockert, wegen des anhaltenden Niedrigwassers in den Flüssen. Gewerkschaften fürchten so eine Mehrbelastung für die Fahrer. Der Transportverband spricht von einem Flickenteppich. Bahnreisende haben die Nase voll von verspäteten Zügen und Deutschlands neuer Verkehrsminister Bilger macht jetzt Druck. Unpünktlichkeit sollen die Bahnvorstände künftig selbst zu spüren bekommen, sagte er der Bild am Sonntag. Mehr dazu von Benno Hille.
5: Bahnkunden und Steuerzahler hätten einen Anspruch darauf, dass der Erfolg der Bahnmanager gemessen wird. Werden die Pünktlichkeitsziele gerissen, sollen auch die Bonuszahlungen sinken. Zudem wird gerade neu festgelegt, wie viel Geld künftig ins Schienennetz fließt. Auch hier will der Bund strenger kontrollieren, was die Zahlungen bewirken. Absolute Pünktlichkeit erwartet Bilger aber erstmal nicht. Im Fernverkehr peilt die Bahn bis 2029 eine Pünktlichkeitsquote von 70% an.
4: Über 50 Millionen Menschen weltweit leben mit Demenz. Einer der Hauptgründe dafür, warum Menschen im Alter pflegebedürftig werden. Die gute Nachricht, man kann die Wahrscheinlichkeit, selbst zu erkranken, deutlich senken, Anne Brauer.
6: Ja, bis zu 45% des Demenzrisikos lassen sich nach Einschätzung der Weltgesundheitsorganisation beeinflussen. In ihren aktuellen Leitlinien nennt sie zur Vorbeugung die üblichen Verdächtigen, gesunde Ernährung und ausreichend Bewegung. Eine wichtige Rolle spielt aber auch, dass man geistig aktiv ist, sein Gehirn also immer wieder fordert und das auch mit einem aktiven Sozialleben, also viel mit anderen Menschen zu tun hat. Die WHO betont, Demenz ist kein unvermeidlicher Bestandteil des Alterns.
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5: Ich bin Hanna Messerschmidt. Schönen guten Abend. Bundesinnenminister Dobrindt will die Drohnenforschung nach dem Vorfall in Leipzig ausbauen. Beim Zentrum für Luft- und Raumfahrt soll eine neue Einrichtung entstehen, sagte er der Bild am Sonntag. Laut Medienberichten vermuten US-Geheimdienste inzwischen Russland hinter der Attacke, ein möglicher Vergeltungsakt für die Hilfe im Ukraine-Krieg. Das Ziel passt gut ins Bild, so Politikexperte Gerhard Mangott bei Welt TV.
6: Gerade am Beginn des Krieges hat die russische Luftwaffe vor allem die Antonov-Werke angegriffen und die Flugzeuge angegriffen. Und damals hat man diese Maschinen dann nach Leipzig verlegt und sie sind dort in einem sicheren Hafen, so meinte man. Und sie sind wichtig für den Transport von Waffen und Munition in die Ukraine.
5: Ungewohntes Bild auf den Straßen. In einigen Bundesländern sind auch heute am Sonntag Lkw unterwegs. NRW, Rheinland-Pfalz, Niedersachsen und das Saarland haben das Sonntagsverbot gelockert. Das soll Ersatztransporte möglich machen, weil niedrige Flusspegel aktuell die Schifffahrt behindern. In der Wirtschaft herrscht aber noch Skepsis. Frank Huster vom Speditions- und Logistikverband sagte bei NTV:
7: Es bringt nichts, wenn wir jetzt hier einen Flickenteppich an unterschiedlichen Gesetzen erlassen und an einer Bundeslandsgrenze der Transport dann stoppen muss und der Fahrer dann wieder irgendwo gezwungen ist, sich einen Parkplatz zu suchen, damit er am Montag die Ladung weiter befördern kann. Das wird nicht helfen.
5: Die Rente mit 63 abschaffen? Für viele Deutsche kommt das nicht in Frage. Eine Umfrage für die Bild am Sonntag zeigt, über 2/3 sind gegen eine Abschaffung der Regelung. Und mehr als die Hälfte will selbst früher in Rente gehen oder hat das schon gemacht. In Paris gilt ab sofort eine Helmpflicht für E-Scooter-Fahrer. Der Grund? In letzter Zeit gab es einfach zu viele Unfälle mit den Rollern. Neben dem Helm sind jetzt auch eine Warnweste und Reflektorenpflicht. Wer sich nicht daran hält, riskiert eine Geldstrafe. Sensationsfund im Mittelmeer. Taucher haben vor der italienischen Küste ein gut 2000 Jahre altes Schiffswrack entdeckt. Es stammt aus der Römerzeit und hatte hunderte Amphoren geladen. Ursprünglich waren die wohl mit Wein gefüllt. Den entscheidenden Hinweis auf das Wrack hatten Fischer geliefert. 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
1: Ich bin Hanna Messerschmidt. Schönen guten Abend. Bundesinnenminister Dobrindt will die Drohnenabwehr in Deutschland stärken. Hintergrund ist der Vorfall am Leipziger Flughafen vor einigen Tagen. Jana Klonikowski mit den Einzelheiten.
2: Laut einem Bildbericht will Dobrindt das gemeinsame Drohnenabwehrzentrum von Bund und Ländern stärken. Dort sollen künftig doppelt so viele Einsatzkräfte der Bundespolizei eingesetzt werden, nämlich 300. Auch die Zahl der Stützpunkte soll auf 8 verdoppelt werden. Zuvor war noch bekannt geworden, dass Dobrindt auch ein neues Forschungszentrum zum Thema Drohnenabwehr plant. Das Ziel? Vorfälle wie am Leipziger Flughafen verhindern. Dort war eine mit Sprengstoff beladene Drohne entdeckt worden.
1: In einigen Bundesländern dürfen Lkw auch heute am Sonntag unterwegs sein. NRW, Niedersachsen, Rheinland-Pfalz und das Saarland haben das Fahrverbot gelockert. Grund sind die niedrigen Wasserstände, die die Schifffahrt behindern. Die Wirtschaft kritisiert, dass es keine bundeseinheitliche Regelung gibt. Bahnreisende haben die Nase voll von verspäteten Zügen. Deutschlands neuer Verkehrsminister Bilger macht jetzt Druck. Unpünktlichkeit sollen die Bahnvorstände künftig selbst zu spüren bekommen, sagte er der Bild am Sonntag. Mehr von Benno Hille.
3: Bahnkunden und Steuerzahler hätten einen Anspruch darauf, dass der Erfolg der Bahnmanager gemessen wird. Werden die Pünktlichkeitsziele gerissen, sollen auch die Bonuszahlungen sinken. Zudem wird gerade neu festgelegt, wie viel Geld künftig ins Schienennetz fließt. Auch hier will der Bund strenger kontrollieren, was die Zahlungen bewirken. Absolute Pünktlichkeit erwartet Bilger aber erstmal nicht. Im Fernverkehr peilt die Bahn bis 2029 eine Pünktlichkeitsquote von 70% an.
1: Kanada hat wegen schwerer Waldbrände den Notstand ausgerufen. Betroffen ist die Provinz British Columbia an der kanadischen Westküste. Mehr als 20.000 Menschen haben das Gebiet verlassen müssen. Wegen starker Winde hatte sich das Feuer seit Freitag rasend schnell ausgebreitet. Die FIFA stellt sich hinter ihren in der Kritik stehenden Präsidenten Infantino und wirft seinen Kritikern Desinformation vor. In einem online veröffentlichten Statement heißt es, einige Akteure würden versuchen, Infantino gezielt zu schwächen. Wer genau gemeint sein soll, blieb offen. 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
2: Ich bin Hanna Messerschmidt. Schönen guten Abend. Mehr Personal für die Drohnenabwehr, das plant offenbar Bundesinnenminister Dobrindt. Laut Bild soll die Zahl der Einsatzkräfte bei der Antidrohnenabwehr der Bundespolizei verdoppelt werden, und zwar auf 300. Hintergrund ist der Drohnenvorfall am Leipziger Flughafen vor einigen Tagen. In mehreren Bundesländern dürfen auch heute am Sonntag Lkw auf den Straßen rollen. NRW, Rheinland-Pfalz, Niedersachsen und das Saarland haben das Sonntagsfahrverbot gelockert. Das soll Ersatztransporte möglich machen, weil niedrige Flusspegel die Schifffahrt behindern. Bundesverkehrsminister Bilger begrüßt den Schritt. Er sagte im Ersten:
3: Wir haben jetzt noch die Chance, durch Verlagerungen des Verkehrs nicht nur auf die Straße, sondern auch auf die Schiene oder auch auf der Wasserstraße, wo es auch Ausweichmöglichkeiten zum Teil noch gibt, diese Versorgungsengpässe zu vermeiden. Also darum geht es, verschiedene Maßnahmen zu ergreifen, dass wir über diesen August kommen.
2: Die Wirtschaft kritisiert dagegen, dass es keine bundeseinheitliche Regelung gibt. Die meisten Deutschen wollen an der Rente mit 63 festhalten. Das geht aus einer Umfrage für die Bild am Sonntag hervor. Tom Husse, mehr als zwei Drittel sind gegen die Abschaffung.
4: Ja, und über die Hälfte will die Frührente sogar selbst nutzen oder hat das bereits getan. Über das Aus der Rente mit 63 wird bereits seit einiger Zeit gestritten. Widerstand gegen die Rentenreform kommt von mehreren Ministerpräsidenten. Und auch Gewerkschaften machen Druck auf die Bundesregierung. Verdi-Chef Wernicke sagte der Bild, die Pläne würden die Lebensleistung vieler Beschäftigter missachten. Ähnlich sieht es auch die IG Metall.
2: In China ist der Taifun Dolphin auf Land getroffen. Um die 100.000 Menschen haben die Gefahrenzone verlassen müssen. Fast 2.000 Flüge wurden gestrichen. Bis morgen Nachmittag werden im Osten des Landes heftige Regenfälle erwartet. In Japan hatte der Taifun schon für Stromausfälle und Verletzte gesorgt. Nicht größer als 4 cm, nachtaktiv und offensichtlich ein Kaffeeliebhaber. Forscher haben in Costa Rica auf Kaffeeplantagen eine neue Froschart entdeckt. Das Tier findet auf den Plantagen Feuchtigkeit und Nahrung. Der Kaffeefrosch frisst nämlich Insekten, die dort vorkommen. 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
2: Ich bin Colin Mock. Schönen guten Abend. Mehr Personal für die Drohnenabwehr. Das plant offenbar Bundesinnenminister Dobrindt. Laut Bild soll die Zahl der Anti-Drohnen-Einsatzkräfte bei der Bundespolizei verdoppelt werden, und zwar auf 300. Auch mehr Stützpunkte des Drohnenabwehrzentrums in ganz Deutschland sind geplant. Hintergrund ist der Drohnenvorfall am Leipziger Flughafen vor einigen Tagen. Dort war eine mit Sprengstoff bepackte Drohne entdeckt worden. Der Leipziger Flughafen ist ein Umschlagplatz für militärische Hilfslieferungen in die Ukraine. Ungewohntes Bild auf vielen Straßen. In einigen Bundesländern sind diesen Sonntag Lkw unterwegs gewesen. NRW, Rheinland-Pfalz, Niedersachsen und das Saarland haben das Sonntagsfahrverbot gelockert. Das soll Ersatztransporte möglich machen, weil niedrige Flusspegel aktuell die Schifffahrt behindern. In der Wirtschaft herrscht noch Skepsis. Frank Huster vom Speditions- und Logistikverband sagte bei NTV:
3: Es bringt nichts, wenn wir jetzt hier einen Flickenteppich an unterschiedlichen Gesetzen erlassen und an einer Bundeslandsgrenze der Transport dann stoppen muss und der Fahrer dann wieder irgendwo gezwungen ist, sich einen Parkplatz zu suchen, damit er am Montag die Ladung weiter befördern kann. Das wird nicht helfen.
2: Bundesverkehrsminister Bilger erwartet auf absehbare Zeit keine pünktliche Bahn. Im Fernverkehr sei bis 2029 eine Pünktlichkeitsquote von 70% vereinbart. Das sagte der CDU-Politiker der Bild am Sonntag. 100% werde es absehbar nicht geben. Sensationsfund im Mittelmeer. Taucher haben vor der italienischen Küste ein gut 2000 Jahre altes Schiffswrack entdeckt. Es stammt aus der Römerzeit und hatte hunderte Amphoren geladen. Ursprünglich waren die wohl mit Wein gefüllt. Den entscheidenden Hinweis auf das Wrack hatten Fischer geliefert. Gesund essen, genug bewegen und vor allem geistig und sozial aktiv bleiben. Damit kann man die Wahrscheinlichkeit, im Alter dement zu werden, drastisch senken. Die Weltgesundheitsorganisation geht in den aktuellen Leitlinien davon aus, dass man bis zu 45% des Demenzrisikos beeinflussen kann. 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
1: Ich bin Colin Mock. Schönen guten Abend. Bundesinnenminister Dobrindt will die Drohnenabwehr in Deutschland stärken. Hintergrund ist der Vorfall am Leipziger Flughafen vor einigen Tagen. Jana Klonikowski mit den Einzelheiten.
2: Laut einem Bildbericht will Dobrindt das gemeinsame Drohnenabwehrzentrum von Bund und Ländern stärken. Dort sollen künftig doppelt so viele Einsatzkräfte der Bundespolizei eingesetzt werden, nämlich 300. Auch die Zahl der Stützpunkte soll auf 8 verdoppelt werden. Zuvor war noch bekannt geworden, dass Dobrindt auch ein neues Forschungszentrum zum Thema Drohnenabwehr plant. Das Ziel? Vorfälle wie am Leipziger Flughafen verhindern. Dort war eine mit Sprengstoff beladene Drohne entdeckt worden.
1: Bahnreisende haben die Nase voll von verspäteten Zügen. Deutschlands neuer Verkehrsminister Bilger macht jetzt Druck. Unpünktlichkeit sollen die Bahnvorstände künftig selbst zu spüren bekommen. Das sagt er der Bild am Sonntag. Mehr von Benno Hille.
3: Bahnkunden und Steuerzahler hätten einen Anspruch darauf, dass der Erfolg der Bahnmanager gemessen wird. Werden die Pünktlichkeitsziele gerissen, sollen auch die Bonuszahlungen sinken. Zudem wird gerade neu festgelegt, wie viel Geld künftig ins Schienennetz fließt. Auch hier will der Bund strenger kontrollieren, was die Zahlungen bewirken. Absolute Pünktlichkeit erwartet Bilger aber erstmal nicht. Im Fernverkehr peilt die Bahn bis 2029 eine Pünktlichkeitsquote von 70% an.
1: In einigen Bundesländern sind Lkw auch jetzt am Sonntag unterwegs gewesen. NRW, Niedersachsen, Rheinland-Pfalz und das Saarland haben das Fahrverbot gelockert. Grund sind die niedrigen Wasserstände, die die Schifffahrt behindern. Die Wirtschaft kritisiert, dass es keine bundeseinheitliche Regelung gibt. In China ist der Taifun Dolphin auf Land getroffen. Um die 100.000 Menschen haben die Gefahrenzone verlassen müssen. Fast 2.000 Flüge wurden gestrichen. Bis zum Nachmittag werden im Osten des Landes heftige Regenfälle erwartet. In Japan hatte der Taifun schon für Stromausfälle und Verletzte gesorgt. Nicht größer als 4 cm, nachtaktiv und offensichtlich ein Kaffeeliebhaber. Forscher haben in Costa Rica auf Kaffeeplantagen eine neue Froschart entdeckt. Das Tier findet auf den Plantagen Feuchtigkeit und Nahrung. Der Kaffeefrosch frisst nämlich Insekten, die dort vorkommen. 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
1: Ich bin Colin Mock. Schönen guten Abend. Mehr Personal für die Drohnenabwehr. Das plant offenbar Bundesinnenminister Dobrindt. Laut Bild soll die Zahl der Anti-Drohnen-Einsatzkräfte bei der Bundespolizei verdoppelt werden, und zwar auf 300. Auch mehr Stützpunkte des Drohnenabwehrzentrums in ganz Deutschland sind geplant. Hintergrund ist der Drohnenvorfall am Leipziger Flughafen vor einigen Tagen. Dort war eine mit Sprengstoff bepackte Drohne entdeckt worden. Der Leipziger Flughafen ist ein Umschlagplatz für militärische Hilfslieferungen in die Ukraine. In mehreren Bundesländern sind jetzt am Sonntag auch Lkw unterwegs gewesen. NRW, Rheinland-Pfalz, Niedersachsen und das Saarland haben das Sonntagsfahrverbot gelockert. Das soll Ersatztransporte möglich machen, weil niedrige Flusspegel die Schifffahrt behindern. Bundesverkehrsminister Bilger begrüßt den Schritt. Er sagte im Ersten:
2: Wir haben jetzt noch die Chance, durch Verlagerungen des Verkehrs nicht nur auf die Straße, sondern auch auf die Schiene oder auch auf der Wasserstraße, wo es auch Ausweichmöglichkeiten zum Teil noch gibt, diese Versorgungsengpässe zu vermeiden. Also darum geht es, verschiedene Maßnahmen zu ergreifen, dass wir über diesen August kommen.
1: Kanada hat wegen schwerer Waldbrände den Notstand ausgerufen. Betroffen ist die Provinz British Columbia an der kanadischen Westküste. Mehr als 20.000 Menschen haben das Gebiet verlassen müssen. Wegen starker Winde hatte sich das Feuer seit Freitag rasend schnell ausgebreitet. Gesund essen, genug bewegen und vor allem geistig und sozial aktiv bleiben. Damit kann man die Wahrscheinlichkeit, im Alter dement zu werden, drastisch senken. Die Weltgesundheitsorganisation geht in den aktuellen Leitlinien davon aus, dass man bis zu 45% des Demenzrisikos beeinflussen kann. Nicht größer als 4 cm, nachtaktiv und offensichtlich ein Kaffeeliebhaber. Forscher haben in Costa Rica auf Kaffeeplantagen eine neue Froschart entdeckt. Das Tier findet auf den Plantagen Feuchtigkeit und Nahrung. Der Kaffeefrosch frisst nämlich Insekten, die dort vorkommen. 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
1: Ich bin Colin Mock. Bundesinnenminister Dobrindt will die Drohnenabwehr in Deutschland stärken. Hintergrund ist der Vorfall am Leipziger Flughafen vor einigen Tagen. Jana Klonikowski mit den Einzelheiten.
2: Laut einem Bildbericht will Dobrindt das gemeinsame Drohnenabwehrzentrum von Bund und Ländern stärken. Dort sollen künftig doppelt so viele Einsatzkräfte der Bundespolizei eingesetzt werden, nämlich 300. Auch die Zahl der Stützpunkte soll auf 8 verdoppelt werden. Zuvor war noch bekannt geworden, dass Dobrindt auch ein neues Forschungszentrum zum Thema Drohnenabwehr plant. Das Ziel? Vorfälle wie am Leipziger Flughafen verhindern. Dort war eine mit Sprengstoff beladene Drohne entdeckt worden.
1: Ungewohntes Bild auf vielen Straßen. In einigen Bundesländern sind diesen Sonntag Lkw unterwegs gewesen. NRW, Rheinland-Pfalz, Niedersachsen und das Saarland haben das Sonntagsfahrverbot gelockert. Das soll Ersatztransporte möglich machen, weil niedrige Flusspegel aktuell die Schifffahrt behindern. In der Wirtschaft herrscht noch Skepsis. Frank Huster vom Speditions- und Logistikverband sagte bei NTV:
3: Es bringt nichts, wenn wir jetzt hier einen Flickenteppich an unterschiedlichen Gesetzen erlassen und an einer Bundeslandsgrenze der Transport dann stoppen muss und der Fahrer dann wieder irgendwo gezwungen ist, sich einen Parkplatz zu suchen, damit er am Montag die Ladung weiter befördern kann. Das wird nicht helfen.
1: Bundesverkehrsminister Bilger erwartet auf absehbare Zeit keine pünktliche Bahn. Im Fernverkehr sei bis 2029 eine Pünktlichkeitsquote von 70% vereinbart. Das sagte der CDU-Politiker der Bild am Sonntag. 100% werde es absehbar nicht geben. Gesund essen, genug bewegen und vor allem geistig und sozial aktiv bleiben. Damit kann man die Wahrscheinlichkeit, im Alter dement zu werden, drastisch senken. Die Weltgesundheitsorganisation geht in den aktuellen Leitlinien davon aus, dass man bis zu 45% des Demenzrisikos beeinflussen kann.

0: Migrationsfund im Mittelmeer. Taucher haben vor der italienischen Küste ein gut 2000 Jahre altes Schiffswrack entdeckt. Es stammt aus der Römerzeit und hatte hunderte Amphoren geladen. Ursprünglich waren die wohl mit Wein gefüllt. Den entscheidenden Hinweis auf das Wrack hatten Fischer geliefert. 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
1: Ich bin Colin Mock. Mehr Personal für die Drohnenabwehr. Das plant offenbar Bundesinnenminister Dobrindt. Laut Bild soll die Zahl der Anti-Drohnen-Einsatzkräfte bei der Bundespolizei verdoppelt werden, und zwar auf 300. Auch mehr Stützpunkte des Drohnenabwehrzentrums in ganz Deutschland sind geplant. Hintergrund ist der Drohnenvorfall am Leipziger Flughafen vor einigen Tagen. Dort war eine mit Sprengstoff bepackte Drohne entdeckt worden. Der Leipziger Flughafen ist ein Umschlagplatz für militärische Hilfslieferungen in die Ukraine. Bahnreisende haben die Nase voll von verspäteten Zügen. Deutschlands neuer Verkehrsminister Bilger macht jetzt Druck. Unpünktlichkeit sollen die Bahnvorstände künftig selbst zu spüren bekommen. Das sagt er der Bild am Sonntag. Mehr von Benno Hille.
2: Bahnkunden und Steuerzahler hätten einen Anspruch darauf, dass der Erfolg der Bahnmanager gemessen wird. Werden die Pünktlichkeitsziele gerissen, sollen auch die Bonuszahlungen sinken. Zudem wird gerade neu festgelegt, wie viel Geld künftig ins Schienennetz fließt. Auch hier will der Bund strenger kontrollieren, was die Zahlungen bewirken. Absolute Pünktlichkeit erwartet Bilger aber erstmal nicht. Im Fernverkehr peilt die Bahn bis 2029 eine Pünktlichkeitsquote von 70% an.
1: In einigen Bundesländern sind Lkw auch jetzt am Sonntag unterwegs gewesen. NRW, Niedersachsen, Rhein-